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Es ist 4 Uhr.

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1: Im Studio Steve Löffler. Vor 65 Jahren begann in Berlin der Bau der Mauer. Bei einer zentralen Gedenkfeier in der Bernauer Straße wurde heute an die Opfer der deutschen Teilung erinnert. Bundestagspräsidentin Julia Klöckner von der CDU mahnte, die Erinnerung wachzuhalten und aus der Geschichte zu lernen. Kulturstaatsminister Wolfram Weimer, parteilos, warnte davor, die DDR-Diktatur zu verharmlosen. Mit dem Mauerbau wollte die DDR die Fluchtbewegung in den Westen stoppen. Die Mauer teilte Berlin und Deutschland 28 Jahre lang. Mindestens 260 Menschen kamen nach Angaben von Bundespräsident Frank-Walter Steinmeier an der Mauer durch das DDR-Grenzregime ums Leben. Gegen den AfD-Bundestagsabgeordneten Maximilian Krah ist einem Bericht zufolge ein Haftbefehl erlassen worden. Hintergrund ist ein verlorener Rechtsstreit mit dem Satiriker Jan Böhmermann. Krah soll offene Prozesskosten nicht bezahlt und einen Termin zur Vermögensauskunft versäumt haben. Krah sagt, er habe bereits gezahlt und werde einen noch offenen Kleinbetrag begleichen. Nun wird geprüft, ob dafür seine Immunität als Bundestagsabgeordneter aufgehoben werden muss. Die Oder führt bei Frankfurt so wenig Wasser wie seit Jahren nicht. Am Pegel wurden zuletzt rund 90 Zentimeter gemessen. Anfang kommender Woche könnten es nur noch 80 Zentimeter sein. Für Ausflugsschiffe bedeutet das Stillstand. Auch Hausboote und Wasserwanderer sind betroffen. Experten warnen zudem vor Folgen für die Natur. Regen ist am Oberlauf der Oder vorerst nicht in Sicht. Berlin und Brandenburg steht ein heißes Wochenende bevor. Schon diesen Freitag werden bis zu 37 Grad erwartet, am Samstag bis zu 36 Grad. Gleichzeitig steigt die Waldbrandgefahr. In 9 Brandenburger Landkreisen gilt bereits die zweithöchste Warnstufe 4. Am Samstag könnte in Teilen Brandenburgs sogar die höchste Warnstufe erreicht werden.
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1: Nach heutigen Höchstwerten von bis zu 28 Grad wird heute Abend und in der Nacht der Himmel wolkenlos sein. Die Tiefstwerten sinken auf 15 Grad. Morgen ist es am Tage erneut wolkenlos. Die Maxi-Werte steigen auf bis zu 37 Grad.

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1: Nach heutigen Höchstwerten von bis zu 28 Grad wird heute Abend und in der Nacht der Himmel wolkenlos sein. Die Tiefstwerten sinken auf 15 Grad. Morgen ist es am Tage erneut wolkenlos. Die Maxi-Werte steigen auf bis zu 37 Grad.

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1: Im Studio Steve Löffler. In Hürtgenwald in Nordrhein-Westfalen müssen rund 1.800 Menschen ihre Häuser verlassen. Wegen eines Waldbrandes in der Eifel wurde der Ortsteil Gai am frühen Morgen evakuiert. Rund 25 Hektar Wald stehen in Flammen. Die Feuer waren zuletzt nur etwa 500 Meter von den Wohnhäusern entfernt. Die Feuerwehr kämpft seit gestern Nachmittag gegen den Brand. Verletzt wurde bislang niemand. Die Brandursache ist noch unklar. Gegen den AfD-Bundestagsabgeordneten Maximilian Krah ist einem Bericht zufolge ein Haftbefehl erlassen worden. Hintergrund ist ein verlorener Rechtsstreit mit dem Satiriker Jan Böhmermann. Krah soll offene Prozesskosten nicht bezahlt und einen Termin zur Vermögensauskunft versäumt haben. Krah sagt, er habe bereits gezahlt und werde einen noch offenen Kleinbetrag begleichen. Nun wird geprüft, ob dafür seine Immunität als Bundestagsabgeordneter aufgehoben werden muss. Die Oder führt bei Frankfurt so wenig Wasser wie seit Jahren nicht. Am Pegel wurden zuletzt rund 90 Zentimeter gemessen. Anfang kommender Woche könnten es nur noch 80 Zentimeter sein. Für Ausflugsschiffe bedeutet das Stillstand. Auch Hausboote und Wasserwanderer sind betroffen. Experten warnen zudem vor Folgen für die Natur. Regen ist am Oberlauf der Oder vorerst nicht in Sicht. Berlin und Brandenburg steht ein heißes Wochenende bevor. Schon diesen Freitag werden bis zu 37 Grad erwartet, am Samstag bis zu 36 Grad. Gleichzeitig steigt die Waldbrandgefahr. In 9 Brandenburger Landkreisen gilt bereits die zweithöchste Warnstufe 4. Am Samstag könnte in Teilen Brandenburgs sogar die höchste Warnstufe erreicht werden.
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1: Nach heutigen Höchstwerten von bis zu 28 Grad wird heute Abend und in der Nacht der Himmel wolkenlos sein. Die Tiefstwerten sinken auf 15 Grad. Morgen ist es am Tage erneut wolkenlos. Die Maxi-Werte steigen auf bis zu 7 Grad.

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1: Nach heutigen Höchstwerten von bis zu 28 Grad wird heute Abend und in der Nacht der Himmel wolkenlos sein. Die Tiefstwerten sinken auf 15 Grad. Morgen ist es am Tage erneut wolkenlos. Die Maxi-Werte steigen auf bis zu 37 Grad.
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1: Im Studio Steve Löffler. In Hürtgenwald in Nordrhein-Westfalen müssen rund 1.800 Menschen ihre Häuser verlassen. Wegen eines Waldbrandes in der Eifel wurde der Ortsteil Gai am frühen Morgen evakuiert. Rund 25 Hektar Wald stehen in Flammen. Die Feuer waren zuletzt nur etwa 500 Meter von den Wohnhäusern entfernt. Die Feuerwehr kämpft seit gestern Nachmittag gegen den Brand. Verletzt wurde bislang niemand. Die Brandursache ist noch unklar. Gegen den AfD-Bundestagsabgeordneten Maximilian Krah ist einem Bericht zufolge ein Haftbefehl erlassen worden. Hintergrund ist ein verlorener Rechtsstreit mit dem Satiriker Jan Böhmermann. Krah soll offene Prozesskosten nicht bezahlt und einen Termin zur Vermögensauskunft versäumt haben. Krah sagt, er habe bereits gezahlt und werde einen noch offenen Kleinbetrag begleichen. Nun wird geprüft, ob dafür seine Immunität als Bundestagsabgeordneter aufgehoben werden muss. Die Oder führt bei Frankfurt so wenig Wasser wie seit Jahren nicht. Am Pegel wurden zuletzt rund 90 Zentimeter gemessen. Anfang kommender Woche könnten es nur noch 80 Zentimeter sein. Für Ausflugsschiffe bedeutet das Stillstand. Auch Hausboote und Wasserwanderer sind betroffen. Experten warnen zudem vor Folgen für die Natur. Regen ist am Oberlauf der Oder vorerst nicht in Sicht. Berlin und Brandenburg steht ein heißes Wochenende bevor. Schon diesen Freitag werden bis zu 37 Grad erwartet, am Samstag bis zu 36 Grad. Gleichzeitig steigt die Waldbrandgefahr. In 9 Brandenburger Landkreisen gilt bereits die zweithöchste Warnstufe 4. Am Samstag könnte in Teilen Brandenburgs sogar die höchste Warnstufe erreicht werden.
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1: Nach heutigen Höchstwerten von bis zu 28 Grad wird heute Abend und in der Nacht der Himmel wolkenlos sein. Die Tiefstwerten sinken auf 15 Grad. Morgen ist es am Tage erneut wolkenlos. Die Maxiwerte steigen auf bis zu 37 Grad.

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1: Nach heutigen Höchstwerten von bis zu 28 Grad wird heute Abend und in der Nacht der Himmel wolkenlos sein. Die Tiefstwerten sinken auf 15 Grad. Morgen ist es am Tage erneut wolkenlos. Die Maxi-Werte steigen auf bis zu 37 Grad.

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1: Im Studio Steve Löffler. In Hürtgenwald in Nordrhein-Westfalen müssen rund 1.800 Menschen ihre Häuser verlassen. Wegen eines Waldbrandes in der Eifel wurde der Ortsteil Gai am frühen Morgen evakuiert. Rund 25 Hektar Wald stehen in Flammen. Die Feuer waren zuletzt nur etwa 500 Meter von den Wohnhäusern entfernt. Die Feuerwehr kämpft seit gestern Nachmittag gegen den Brand. Verletzt wurde bislang niemand. Die Brandursache ist noch unklar. Gegen den AfD-Bundestagsabgeordneten Maximilian Krah ist einem Bericht zufolge ein Haftbefehl erlassen worden. Hintergrund ist ein verlorener Rechtsstreit mit dem Satiriker Jan Böhmermann. Krah soll offene Prozesskosten nicht bezahlt und einen Termin zur Vermögensauskunft versäumt haben. Krah sagt, er habe bereits gezahlt und werde einen noch offenen Kleinbetrag begleichen. Nun wird geprüft, ob dafür seine Immunität als Bundestagsabgeordneter aufgehoben werden muss. Die Oder führt bei Frankfurt so wenig Wasser wie seit Jahren nicht. Am Pegel wurden zuletzt rund 90 Zentimeter gemessen. Anfang kommender Woche könnten es nur noch 80 Zentimeter sein. Für Ausflugsschiffe bedeutet das Stillstand. Auch Hausboote und Wasserwanderer sind betroffen. Experten warnen zudem vor Folgen für die Natur. Regen ist am Oberlauf der Oder vorerst nicht in Sicht. Berlin und Brandenburg steht ein heißes Wochenende bevor. Schon diesen Freitag werden bis zu 37 Grad erwartet, am Samstag bis zu 36 Grad. Gleichzeitig steigt die Waldbrandgefahr. In 9 Brandenburger Landkreisen gilt bereits die zweithöchste Warnstufe 4. Am Samstag könnte in Teilen Brandenburgs sogar die höchste Warnstufe erreicht werden.
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1: Nach heutigen Höchstwerten von bis zu 28 Grad wird heute Abend und in der Nacht der Himmel wolkenlos sein. Die Tiefstwerten sinken auf 15 Grad. Morgen ist es am Tage erneut wolkenlos. Die Maxiwerte steigen auf bis zu 37 Grad.

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1: Nach heutigen Höchstwerten von bis zu 28 Grad wird heute Abend und in der Nacht der Himmel wolkenlos sein. Die Tiefstwerten sinken auf 15 Grad. Morgen ist es am Tage erneut wolkenlos. Die Maxi-Werte steigen auf bis zu 37 Grad.

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1: Im Studio Steve Löffler. In Hürtgenwald in Nordrhein-Westfalen müssen rund 1.800 Menschen ihre Häuser verlassen. Wegen eines Waldbrandes in der Eifel wurde der Ortsteil Gai am frühen Morgen evakuiert. Rund 25 Hektar Wald stehen in Flammen. Die Feuer waren zuletzt nur etwa 500 Meter von den Wohnhäusern entfernt. Die Feuerwehr kämpft seit gestern Nachmittag gegen den Brand. Verletzt wurde bislang niemand. Die Brandursache ist noch unklar. Gegen den AfD-Bundestagsabgeordneten Maximilian Krah ist einem Bericht zufolge ein Haftbefehl erlassen worden. Hintergrund ist ein verlorener Rechtsstreit mit dem Satiriker Jan Böhmermann. Krah soll offene Prozesskosten nicht bezahlt und einen Termin zur Vermögensauskunft versäumt haben. Krah sagt, er habe bereits gezahlt und werde einen noch offenen Kleinbetrag begleichen. Nun wird geprüft, ob dafür seine Immunität als Bundestagsabgeordneter aufgehoben werden muss. Die Oder führt bei Frankfurt so wenig Wasser wie seit Jahren nicht. Am Pegel wurden zuletzt rund 90 Zentimeter gemessen. Anfang kommender Woche könnten es nur noch 80 Zentimeter sein. Für Ausflugsschiffe bedeutet das Stillstand. Auch Hausboote und Wasserwanderer sind betroffen. Experten warnen zudem vor Folgen für die Natur. Regen ist am Oberlauf der Oder vorerst nicht in Sicht. Berlin und Brandenburg steht ein heißes Wochenende bevor. Schon diesen Freitag werden bis zu 37 Grad erwartet, am Samstag bis zu 36 Grad. Gleichzeitig steigt die Waldbrandgefahr. In 9 Brandenburger Landkreisen gilt bereits die zweithöchste Warnstufe 4. Am Samstag könnte in Teilen Brandenburgs sogar die höchste Warnstufe erreicht werden.
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1: Nach heutigen Höchstwerten von bis zu 28 Grad wird heute Abend und in der Nacht der Himmel wolkenlos sein. Die Tiefstwerten sinken auf 15 Grad. Morgen ist es am Tage erneut wolkenlos. Die Maxi-Werte steigen auf bis zu 37 Grad.
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1: Im Studio Steve Löffler. In Hürtgenwald in Nordrhein-Westfalen müssen rund 1.800 Menschen ihre Häuser verlassen. Wegen eines Waldbrandes in der Eifel wurde der Ortsteil Gai am frühen Morgen evakuiert. Rund 25 Hektar Wald stehen in Flammen. Die Feuer waren zuletzt nur etwa 500 Meter von den Wohnhäusern entfernt. Die Feuerwehr kämpft seit gestern Nachmittag gegen den Brand. Verletzt wurde bislang niemand. Die Brandursache ist noch unklar. Gegen den AfD-Bundestagsabgeordneten Maximilian Krah ist einem Bericht zufolge ein Haftbefehl erlassen worden. Hintergrund ist ein verlorener Rechtsstreit mit dem Satiriker Jan Böhmermann. Krah soll offene Prozesskosten nicht bezahlt und einen Termin zur Vermögensauskunft versäumt haben. Krah sagt, er habe bereits gezahlt und werde einen noch offenen Kleinbetrag begleichen. Nun wird geprüft, ob dafür seine Immunität als Bundestagsabgeordneter aufgehoben werden muss. Die Oder führt bei Frankfurt so wenig Wasser wie seit Jahren nicht. Am Pegel wurden zuletzt rund 90 Zentimeter gemessen. Anfang kommender Woche könnten es nur noch 80 Zentimeter sein. Für Ausflugsschiffe bedeutet das Stillstand. Auch Hausboote und Wasserwanderer sind betroffen. Experten warnen zudem vor Folgen für die Natur. Regen ist am Oberlauf der Oder vorerst nicht in Sicht. Berlin und Brandenburg steht ein heißes Wochenende bevor. Schon diesen Freitag werden bis zu 37 Grad erwartet, am Samstag bis zu 36 Grad. Gleichzeitig steigt die Waldbrandgefahr. In 9 Brandenburger Landkreisen gilt bereits die zweithöchste Warnstufe 4. Am Samstag könnte in Teilen Brandenburgs sogar die höchste Warnstufe erreicht werden.
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1: Nach heutigen Höchstwerten von bis zu 28 Grad wird heute Abend und in der Nacht der Himmel wolkenlos sein. Die Tiefstwerten sinken auf 15 Grad. Morgen ist es am Tage erneut wolkenlos. Die Maxi-Werte steigen auf bis zu 37 Grad.

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1: Im Studio Steve Löffler. Der britische Rechtspopulist Nigel Farage zieht nach einer von ihm selbst ausgelösten Nachwahl wieder ins Parlament ein. In Clacton gewann der Reformchef mit gut 22.000 Stimmen. Die großen Parteien hatten die Wahl boykottiert. Die Hamburger Cum-Ex-Affäre um die Warburg-Bank kommt nun doch vor Gericht. Das Oberlandesgericht Köln hat die Anklage gegen eine ehemalige Hamburger Finanzbeamtin zugelassen. Sie soll geholfen haben, dass die Bank rund 90 Millionen Euro zu Unrecht erhaltenes Steuergeld zunächst behalten konnte. Ihr wird Beihilfe zur Steuerhinterziehung vorgeworfen. Die Beamtin weist die Vorwürfe zurück. Der Prozess soll vor dem Landgericht Bonn stattfinden. In Hürtgenwald in Nordrhein-Westfalen müssen rund 1.800 Menschen ihre Häuser verlassen. Wegen eines Waldbrandes in der Eifel wurde der Ortsteil Gai am frühen Morgen evakuiert. Rund 25 Hektar Wald stehen in Flammen. Die Feuer waren zuletzt nur etwa 500 Meter von den Wohnhäusern entfernt. Die Feuerwehr kämpft seit gestern Nachmittag gegen den Brand. Verletzt wurde bislang niemand. Die Brandursache ist noch unklar. Die Waldbrandgefahr in Brandenburg hat sich weiter verschärft. In allen Landkreisen gilt inzwischen die zweithöchste Warnstufe 4. Heute werden bis zu 36 Grad erwartet, am Samstag sogar bis zu 37 Grad. Dann könnte die höchste Warnstufe ausgerufen werden. Erst am Sonntag sorgen Schauer und Gewitter für Entspannung.
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1: Heute ist es wolkenfrei. Die Sonne scheint. Die Temperaturen liegen zwischen 15 und 36 Grad. Nachts ist es klar, bei Tiefstwerten von 17 Grad Celsius. Morgen gibt es erneut keine Wolken. Die Sonne scheint bei Werten von 26 bis 37 Grad.

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1: Im Studio Steve Löffler. Der britische Rechtspopulist Nigel Farage zieht nach einer von ihm selbst ausgelösten Nachwahl wieder ins Parlament ein. In Clacton gewann der Reformchef mit gut 22.000 Stimmen. Die großen Parteien hatten die Wahl boykottiert. Die Hamburger Cum-Ex-Affäre um die Warburg Bank kommt nun doch vor Gericht. Das Oberlandesgericht Köln hat die Anklage gegen eine ehemalige Hamburger Finanzbeamtin zugelassen. Sie soll geholfen haben, dass die Bank rund 90 Millionen Euro zu Unrecht erhaltenes Steuergeld zunächst behalten konnte. Ihr wird Beihilfe zur Steuerhinterziehung vorgeworfen. Die Beamtin weist die Vorwürfe zurück. Der Prozess soll vor dem Landgericht Bonn stattfinden. In Hürtgenwald in Nordrhein-Westfalen müssen rund 1.800 Menschen ihre Häuser verlassen. Wegen eines Waldbrandes in der Eifel wurde der Ortsteil Gai am frühen Morgen evakuiert. Rund 25 Hektar Wald stehen in Flammen. Die Feuer waren zuletzt nur etwa 500 Meter von den Wohnhäusern entfernt. Die Feuerwehr kämpft seit gestern Nachmittag gegen den Brand. Verletzt wurde bislang niemand. Die Brandursache ist noch unklar. Die Waldbrandgefahr in Brandenburg hat sich weiter verschärft. In allen Landkreisen gilt inzwischen die zweithöchste Warnstufe 4. Heute werden bis zu 36 Grad erwartet, am Samstag sogar bis zu 37 Grad. Dann könnte die höchste Warnstufe ausgerufen werden. Erst am Sonntag sorgen Schauer und Gewitter für Entspannung.
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1: Heute ist es wolkenfrei. Die Sonne scheint, die Temperaturen liegen zwischen 15 und 36 Grad. Nachts ist es klar, bei Tiefstwerten von 17 Grad Celsius. Morgen gibt es erneut keine Wolken, die Sonne scheint bei Werten von 26 bis 37 Grad.

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1: Im Studio Steve Löffler. Der britische Rechtspopulist Nigel Farage zieht nach einer von ihm selbst ausgelösten Nachwahl wieder ins Parlament ein. In Clacton gewann der Reformchef mit gut 22.000 Stimmen. Die großen Parteien hatten die Wahl boykottiert. Die Hamburger Cum-Ex-Affäre um die Warburg Bank kommt nun doch vor Gericht. Das Oberlandesgericht Köln hat die Anklage gegen eine ehemalige Hamburger Finanzbeamtin zugelassen. Sie soll geholfen haben, dass die Bank rund 90 Millionen Euro zu Unrecht erhaltenes Steuergeld zunächst behalten konnte. Ihr wird Beihilfe zur Steuerhinterziehung vorgeworfen. Die Beamtin weist die Vorwürfe zurück. Der Prozess soll vor dem Landgericht Bonn stattfinden. In Hürtgenwald in Nordrhein-Westfalen müssen rund 1.800 Menschen ihre Häuser verlassen. Wegen eines Waldbrandes in der Eifel wurde der Ortsteil Gai am frühen Morgen evakuiert. Rund 25 Hektar Wald stehen in Flammen. Die Feuer waren zuletzt nur etwa 500 Meter von den Wohnhäusern entfernt. Die Feuerwehr kämpft seit gestern Nachmittag gegen den Brand. Verletzt wurde bislang niemand. Die Brandursache ist noch unklar. Die Waldbrandgefahr in Brandenburg hat sich weiter verschärft. In allen Landkreisen gilt inzwischen die zweithöchste Warnstufe 4. Heute werden bis zu 36 Grad erwartet, am Samstag sogar bis zu 37 Grad. Dann könnte die höchste Warnstufe ausgerufen werden. Erst am Sonntag sorgen Schauer und Gewitter für Entspannung.
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1: Heute ist es wolkenfrei. Die Sonne scheint. Die Temperaturen liegen zwischen 15 und 36 Grad. Nachts ist es klar, bei Tiefstwerten von 17 Grad Celsius. Morgen gibt es erneut keine Wolken. Die Sonne scheint bei Werten von 26 bis 37 Grad.

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1: Im Studio Steve Löffler. Der britische Rechtspopulist Nigel Farage zieht nach einer von ihm selbst ausgelösten Nachwahl wieder ins Parlament ein. In Clacton gewann der Reformchef mit gut 22.000 Stimmen. Die großen Parteien hatten die Wahl boykottiert. Die Hamburger Cum-Ex-Affäre um die Warburg Bank kommt nun doch vor Gericht. Das Oberlandesgericht Köln hat die Anklage gegen eine ehemalige Hamburger Finanzbeamtin zugelassen. Sie soll geholfen haben, dass die Bank rund 90 Millionen Euro zu Unrecht erhaltenes Steuergeld zunächst behalten konnte. Ihr wird Beihilfe zur Steuerhinterziehung vorgeworfen. Die Beamtin weist die Vorwürfe zurück. Der Prozess soll vor dem Landgericht Bonn stattfinden. In Hürtgenwald in Nordrhein-Westfalen müssen rund 1.800 Menschen ihre Häuser verlassen. Wegen eines Waldbrandes in der Eifel wurde der Ortsteil Gai am frühen Morgen evakuiert. Rund 25 Hektar Wald stehen in Flammen. Die Feuer waren zuletzt nur etwa 500 Meter von den Wohnhäusern entfernt. Die Feuerwehr kämpft seit gestern Nachmittag gegen den Brand. Verletzt wurde bislang niemand. Die Brandursache ist noch unklar. Die Waldbrandgefahr in Brandenburg hat sich weiter verschärft. In allen Landkreisen gilt inzwischen die zweithöchste Warnstufe 4. Heute werden bis zu 36 Grad erwartet, am Samstag sogar bis zu 37 Grad. Dann könnte die höchste Warnstufe ausgerufen werden. Erst am Sonntag sorgen Schauer und Gewitter für Entspannung.
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1: Heute ist es wolkenfrei. Die Sonne scheint. Die Temperaturen liegen zwischen 15 und 36 Grad. Nachts ist es klar, bei Tiefstwerten von 17 Grad Celsius. Morgen gibt es erneut keine Wolken. Die Sonne scheint bei Werten von 26 bis 37 Grad.

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1: Heute ist es wolkenfrei. Die Sonne scheint. Die Temperaturen liegen zwischen 15 und 36 Grad. Nachts ist es klar, bei Tiefstwerten von 17 Grad Celsius. Morgen gibt es erneut keine Wolken. Die Sonne scheint bei Werten von 26 bis 37 Grad.

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1: Im Studio Steve Löffler. Der britische Rechtspopulist Nigel Farage zieht nach einer von ihm selbst ausgelösten Nachwahl wieder ins Parlament ein. In Clacton gewann der Reformchef mit gut 22.000 Stimmen. Die großen Parteien hatten die Wahl boykottiert. Die Hamburger Cum-Ex-Affäre um die Warburg Bank kommt nun doch vor Gericht. Das Oberlandesgericht Köln hat die Anklage gegen eine ehemalige Hamburger Finanzbeamtin zugelassen. Sie soll geholfen haben, dass die Bank rund 90 Millionen Euro zu Unrecht erhaltenes Steuergeld zunächst behalten konnte. Ihr wird Beihilfe zur Steuerhinterziehung vorgeworfen. Die Beamtin weist die Vorwürfe zurück. Der Prozess soll vor dem Landgericht Bonn stattfinden. In Hürtgenwald in Nordrhein-Westfalen müssen rund 1.800 Menschen ihre Häuser verlassen. Wegen eines Waldbrandes in der Eifel wurde der Ortsteil Gai am frühen Morgen evakuiert. Rund 25 Hektar Wald stehen in Flammen. Die Feuer waren zuletzt nur etwa 500 Meter von den Wohnhäusern entfernt. Die Feuerwehr kämpft seit gestern Nachmittag gegen den Brand. Verletzt wurde bislang niemand. Die Brandursache ist noch unklar. Die Waldbrandgefahr in Brandenburg hat sich weiter verschärft. In allen Landkreisen gilt inzwischen die zweithöchste Warnstufe 4. Heute werden bis zu 36 Grad erwartet, am Samstag sogar bis zu 37 Grad. Dann könnte die höchste Warnstufe ausgerufen werden. Erst am Sonntag sorgen Schauer und Gewitter für Entspannung.
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1: Heute ist es wolkenfrei, die Sonne scheint, die Temperaturen liegen zwischen 15 und 36 Grad. Nachts ist es klar, bei Tiefstwerten von 17 Grad Celsius. Morgen gibt es erneut keine Wolken, die Sonne scheint bei Werten von 26 bis 37 Grad.

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1: Heute ist es wolkenfrei. Die Sonne scheint. Die Temperaturen liegen zwischen 15 und 36 Grad. Nachts ist es klar, bei Tiefstwerten von 17 Grad Celsius. Morgen gibt es erneut keine Wolken. Die Sonne scheint bei Werten von 26 bis 37 Grad.

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1: Im Studio Steve Löffler. Der britische Rechtspopulist Nigel Farage zieht nach einer von ihm selbst ausgelösten Nachwahl wieder ins Parlament ein. In Clacton gewann der Reformchef mit gut 22.000 Stimmen. Die großen Parteien hatten die Wahl boykottiert. Die Hamburger Cum-Ex-Affäre um die Warburg Bank kommt nun doch vor Gericht. Das Oberlandesgericht Köln hat die Anklage gegen eine ehemalige Hamburger Finanzbeamtin zugelassen. Sie soll geholfen haben, dass die Bank rund 90 Millionen Euro zu Unrecht erhaltenes Steuergeld zunächst behalten konnte. Ihr wird Beihilfe zur Steuerhinterziehung vorgeworfen. Die Beamtin weist die Vorwürfe zurück. Der Prozess soll vor dem Landgericht Bonn stattfinden. In Hürtgenwald in Nordrhein-Westfalen müssen rund 1.800 Menschen ihre Häuser verlassen. Wegen eines Waldbrandes in der Eifel wurde der Ortsteil Gai am frühen Morgen evakuiert. Rund 25 Hektar Wald stehen in Flammen. Die Feuer waren zuletzt nur etwa 500 Meter von den Wohnhäusern entfernt. Die Feuerwehr kämpft seit gestern Nachmittag gegen den Brand. Verletzt wurde bislang niemand. Die Brandursache ist noch unklar. Die Waldbrandgefahr in Brandenburg hat sich weiter verschärft. In allen Landkreisen gilt inzwischen die zweithöchste Warnstufe 4. Heute werden bis zu 36 Grad erwartet, am Samstag sogar bis zu 37 Grad. Dann könnte die höchste Warnstufe ausgerufen werden. Erst am Sonntag sorgen Schauer und Gewitter für Entspannung.
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1: Heute ist es wolkenfrei. Die Sonne scheint, die Temperaturen liegen zwischen 15 und 36 Grad. Nachts ist es klar, bei Tiefstwerten von 17 Grad Celsius. Morgen gibt es erneut keine Wolken, die Sonne scheint bei Werten von 26 bis 37 Grad.

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1: Heute ist es wolkenfrei, die Sonne scheint, die Temperaturen liegen zwischen 15 und 36 Grad. Nachts ist es klar, bei Tiefstwerten von 17 Grad Celsius. Morgen gibt es erneut keine Wolken, die Sonne scheint bei Werten von 26 bis 37 Grad.

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1: Im Studio Steve Löffler. Der britische Rechtspopulist Nigel Farage zieht nach einer von ihm selbst ausgelösten Nachwahl wieder ins Parlament ein. In Clacton gewann der Reformchef mit gut 22.000 Stimmen. Die großen Parteien hatten die Wahl boykottiert.
2: Die Hamburger Cum-Ex-Affäre um die Warburg Bank kommt nun doch vor Gericht. Das Oberlandesgericht Köln hat die Anklage gegen eine ehemalige Hamburger Finanzbeamtin zugelassen. Sie soll geholfen haben, dass die Bank rund 90 Millionen Euro zu Unrecht erhaltenes Steuergeld zunächst behalten konnte. Ihr wird Beihilfe zur Steuerhinterziehung vorgeworfen. Die Beamtin weist die Vorwürfe zurück. Der Prozess soll vor dem Landgericht Bonn stattfinden.
3: In Hürtgenwald in Nordrhein-Westfalen müssen rund 1.800 Menschen ihre Häuser verlassen. Wegen eines Waldbrandes in der Eifel wurde der Ortsteil Gai am frühen Morgen evakuiert. Rund 25 Hektar Wald stehen in Flammen. Die Feuer waren zuletzt nur etwa 500 Meter von den Wohnhäusern entfernt. Die Feuerwehr kämpft seit gestern Nachmittag gegen den Brand. Verletzt wurde bislang niemand. Die Brandursache ist noch unklar.
4: Die Waldbrandgefahr in Brandenburg hat sich weiter verschärft. In allen Landkreisen gilt inzwischen die zweithöchste Warnstufe 4. Heute werden bis zu 36 Grad erwartet, am Samstag sogar bis zu 37 Grad. Dann könnte die höchste Warnstufe ausgerufen werden. Erst am Sonntag sorgen Schauer und Gewitter für Entspannung.
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3: Heute ist es wolkenfrei. Die Sonne scheint. Die Temperaturen liegen zwischen 15 und 36 Grad. Nachts ist es klar, bei Tiefstwerten von 17 Grad Celsius. Morgen gibt es erneut keine Wolken. Die Sonne scheint bei Werten von 26 bis 37 Grad.

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1: Heute ist es wolkenfrei, die Sonne scheint, die Temperaturen liegen zwischen 15 und 36 Grad. Nachts ist es klar, bei Tiefstwerten von 17 Grad Celsius. Morgen gibt es erneut keine Wolken, die Sonne scheint bei Werten von 26 bis 37 Grad.

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1: Im Studio Steve Löffler. Der britische Rechtspopulist Nigel Farage zieht nach einer von ihm selbst ausgelösten Nachwahl wieder ins Parlament ein. In Clacton gewann der Reformchef mit gut 22.000 Stimmen. Die großen Parteien hatten die Wahl boykottiert. Die Hamburger Cum-Ex-Affäre um die Warburg Bank kommt nun doch vor Gericht. Das Oberlandesgericht Köln hat die Anklage gegen eine ehemalige Hamburger Finanzbeamtin zugelassen. Sie soll geholfen haben, dass die Bank rund 90 Millionen Euro zu Unrecht erhaltenes Steuergeld zunächst behalten konnte. Ihr wird Beihilfe zur Steuerhinterziehung vorgeworfen. Die Beamtin weist die Vorwürfe zurück. Der Prozess soll vor dem Landgericht Bonn stattfinden. In Hürtgenwald in Nordrhein-Westfalen müssen rund 1.800 Menschen ihre Häuser verlassen. Wegen eines Waldbrandes in der Eifel wurde der Ortsteil Gai am frühen Morgen evakuiert. Rund 25 Hektar Wald stehen in Flammen. Die Feuer waren zuletzt nur etwa 500 Meter von den Wohnhäusern entfernt. Die Feuerwehr kämpft seit gestern Nachmittag gegen den Brand. Verletzt wurde bislang niemand. Die Brandursache ist noch unklar. Die Waldbrandgefahr in Brandenburg hat sich weiter verschärft. In allen Landkreisen gilt inzwischen die zweithöchste Warnstufe 4. Heute werden bis zu 36 Grad erwartet, am Samstag sogar bis zu 37 Grad. Dann könnte die höchste Warnstufe ausgerufen werden. Erst am Sonntag sorgen Schauer und Gewitter für Entspannung.
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1: Heute ist es wolkenfrei. Die Sonne scheint. Die Temperaturen liegen zwischen 15 und 36 Grad. Nachts ist es klar, bei Tiefstwerten von 17 Grad Celsius. Morgen gibt es erneut keine Wolken. Die Sonne scheint bei Werten von 26 bis 37 Grad.

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1: Heute ist es wolkenfrei, die Sonne scheint, die Temperaturen liegen zwischen 15 und 36 Grad. Nachts ist es klar, bei Tiefstwerten von 17 Grad Celsius. Morgen gibt es erneut keine Wolken, die Sonne scheint bei Werten von 26 bis 37 Grad.

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1: Im Studio Steve Löffler. Der britische Rechtspopulist Nigel Farage zieht nach einer von ihm selbst ausgelösten Nachwahl wieder ins Parlament ein. In Clacton gewann der Reformchef mit gut 22.000 Stimmen. Die großen Parteien hatten die Wahl boykottiert. Die Hamburger Cum-Ex-Affäre um die Warburg Bank kommt nun doch vor Gericht. Das Oberlandesgericht Köln hat die Anklage gegen eine ehemalige Hamburger Finanzbeamtin zugelassen. Sie soll geholfen haben, dass die Bank rund 90 Millionen Euro zu Unrecht erhaltenes Steuergeld zunächst behalten konnte. Ihr wird Beihilfe zur Steuerhinterziehung vorgeworfen. Die Beamtin weist die Vorwürfe zurück. Der Prozess soll vor dem Landgericht Bonn stattfinden. In Hürtgenwald in Nordrhein-Westfalen müssen rund 1.800 Menschen ihre Häuser verlassen. Wegen eines Waldbrandes in der Eifel wurde der Ortsteil Gai am frühen Morgen evakuiert. Rund 25 Hektar Wald stehen in Flammen. Die Feuer waren zuletzt nur etwa 500 Meter von den Wohnhäusern entfernt. Die Feuerwehr kämpft seit gestern Nachmittag gegen den Brand. Verletzt wurde bislang niemand. Die Brandursache ist noch unklar. Die Waldbrandgefahr in Brandenburg hat sich weiter verschärft. In allen Landkreisen gilt inzwischen die zweithöchste Warnstufe 4. Heute werden bis zu 36 Grad erwartet, am Samstag sogar bis zu 37 Grad. Dann könnte die höchste Warnstufe ausgerufen werden. Erst am Sonntag sorgen Schauer und Gewitter für Entspannung.
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1: Heute ist es wolkenfrei. Die Sonne scheint. Die Temperaturen liegen zwischen 15 und 36 Grad. Nachts ist es klar, bei Tiefstwerten von 17 Grad Celsius. Morgen gibt es erneut keine Wolken. Die Sonne scheint bei Werten von 26 bis 37 Grad.
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